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1: Im Studio Hanna Messerschmidt. Tennisprofi Alexander Zverev hat seinen zweiten Grand-Slam-Titel klargemacht. Der Hamburger hat das Finale der US Open in New York gewonnen. Zverev krönt damit das erfolgreichste Jahr seiner Karriere, nach dem Triumph bei den French Open in Paris und dem Wimbledon-Finale im Sommer. In der KI-Branche schrillen die Alarmglocken. Die KI-Bosse warnen vor ihrer eigenen Technologie, vor den Risiken der künstlichen Intelligenz. Anne Brauer.
2: Wir müssen auf die Bremse treten, sagt Anthropic-Boss Amodei. Er meint, KI-Systeme könnten innerhalb von einem Jahr das ganze Internet übernehmen. Bemerkenswert, Unterstützung kommt nicht nur von Elon Musk, sondern auch von der direkten Konkurrenz. OpenAI-Chef Altman stimmt ihm zu. Und der ChatGPT-Konzern verschiebt wegen solcher Sicherheitsbedenken auch seinen Börsengang. OpenAI und Anthropic wollen offenbar zusammenarbeiten und mehr Aufsicht und Regulation zulassen, um die KI-Entwicklung sicherer zu machen.
1: CSU-Chef Markus Söder stellt sich klar gegen Spekulationen über eine Ablösung von Kanzler Merz. Der Bild am Sonntag sagte er, von der CSU wird es solche Forderungen auf keinen Fall geben. Und weiter?
3: Natürlich ist auch so, dass über Parteien und auch über Personen geredet wird und der Kanzler weiß es. Ihn hat das Ergebnis berührt, ihn berührt natürlich auch die eigenen Zustimmungswerte. Und natürlich muss das Ziel sein, neben Reformpolitik auch die Zustimmung zur Koalition zu verbessern. Aber das ist jetzt ein Stück harte Arbeit und ich glaube, wir tun in der Union gut daran, zusammenzustehen.
1: Zugleich fordert Söder nach dem AfD-Erfolg in Sachsen-Anhalt mehr Tempo von der Bundesregierung. Die bisherigen Ergebnisse seien zu mager. Bei den Kommunalwahlen in Niedersachsen kommt die CDU wohl auf knapp 28% und ist damit erneut stärkste Kraft im Land. Das zeigt eine Hochrechnung von Infratest DIMAP. Dahinter folgen SPD und AfD. Die AfD hat deutlich zugelegt, fast 12 Prozentpunkte verglichen mit der Wahl 2021. In der Fußball-Bundesliga ist der HSV auch in Leipzig unter die Räder geraten. Die Hamburger haben das zweite Mal in Folge mit 0:5 verloren und bleiben Tabellenschlusslicht. Außerdem hat Meister Bayern München mit 2:1 bei Aufsteiger Elversberg gewonnen.
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4: Mit KI-Support. Viele Wolken gibt es heute erstmal. Am Alpenrand und im Südosten fällt am Vormittag noch etwas Regen. Nach dem Nebel am Morgen wird es sonst freundlicher und später kommt auch mal die Sonne raus. An den Alpen ist am Nachmittag vereinzelt noch ein Schauer drin. Die Höchstwerte liegen heute bei 18 bis 26 Grad. Morgen erst viel Sonne in der Mitte und im Süden, später im Nordwesten Schauer und teils kräftige Gewitter bei bis zu 30 Grad.
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1: Im Studio ist Alina Wolf. Ein US-Abgeordneter hat sich nach der Notlandung seines Flugzeugs in einem See schwimmend in Sicherheit gebracht. Tom Tiffany aus dem Bundesstaat Wisconsin teilte mit, das Leichtflugzeug habe im Anflug auf Warsaw Motorprobleme gehabt. Der Pilot sei daraufhin auf dem Lake Warsaw notgelandet. Nach der Landung setzten wir einen Notruf ab. Als das Flugzeug zu sinken begann, verließen wir die Maschine und schwammen zu einer flachen Stelle, wo wir warteten, bis uns die Rettungskräfte per Boot erreichten, so Tiffany. Tennisprofi Alexander Zverev hat sich mit einer nervenstarken Vorstellung erstmals zum US Open Champion gekrönt und seinen zweiten Grand Slam-Titel gefeiert. Der French Open-Sieger bezwang im Finale den Amerikaner Ben Shelton mit 6:3, 7:6, 7:2, 5:7, 6:2 und triumphierte als zweiter Deutscher nach Boris Becker 1989 im Männereinzel. Gut 3 Monate, nachdem er sich den Traum vom ersten Grand-Slam-Titel in Paris erfüllt hatte, rundete Zverev nun seine Traumsaison bei den wichtigsten 4 Tennisturnieren ab.
2: Vor einer möglichen Zinserhöhung durch die US-Notenbank Federal Reserve hat US-Präsident Trump erneut Druck auf die Fed ausgeübt. Er bekräftigte auf eine Frage einer Journalistin seine Drohung eines Handelsstopps mit bestimmten Ländern, sollte der Zentralbankrat die US-Geldpolitik nicht lockern. Ich werde das bei einigen Ländern tun. Ich habe keine Wahl, behauptete Trump. Auf die Frage nach dem Zeitfenster sagte Trump dann, ich werde es tun. Es wird sich über einen gewissen Zeitraum erstrecken.
1: Der Sommer kehrt Anfang dieser Woche für 2 Tage zurück. Der Deutsche Wetterdienst, DWD, erwartet heute bis zu 26 Grad im Südwesten. Am Dienstag können es am Oberrhein sogar fast 30 Grad werden. Vor allem im Südwesten und in der Mitte Deutschlands wird es im Tagesverlauf zunehmend sonnig und es bleibt meist trocken. Am Dienstag erwarten die Meteorologen im Süden und in der Mitte viel Sonnenschein. Im Nordwesten kann es stärker bewölkt sein. Spätestens am Mittwoch ist der Herbst wieder zurück.
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3: Im Süden bleibt es heute bis zum Vormittag regnerisch, während im Rest des Landes meist trockenes und zunehmend freundliches Wetter dominiert. Höchstwerte erreichen 18 bis 26 Grad. Morgen gibt es viel Sonnenschein in der Mitte und im Süden, während es im Nordwesten wolkiger wird und Schauer, teils Gewitter auftreten können. Die Temperaturen steigen auf 19 bis 30 Grad.
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1: Im Studio ist Alina Wolf. Ein US-Abgeordneter hat sich nach der Notlandung seines Flugzeugs in einem See schwimmend in Sicherheit gebracht. Tom Tiffany aus dem Bundesstaat Wisconsin teilte mit, das Leichtflugzeug habe im Anflug auf Warsaw Motorprobleme gehabt. Der Pilot sei daraufhin auf dem Lake Warsaw notgelandet. Nach der Landung setzten wir einen Notruf ab. Als das Flugzeug zu sinken begann, verließen wir die Maschine und schwammen zu einer flachen Stelle, wo wir warteten, bis uns die Rettungskräfte per Boot erreichten, so Tiffany. Tennisprofi Alexander Zverev hat sich mit einer nervenstarken Vorstellung erstmals zum US Open Champion gekrönt und seinen zweiten Grand Slam-Titel gefeiert. Der French Open-Sieger bezwang im Finale den Amerikaner Ben Shelton mit 6 zu 3, 7 zu 6, 7 zu 2, 5 zu 7, 6 zu 2 und triumphierte als zweiter Deutscher nach Boris Becker 1989 im Männereinzel. Gut drei Monate, nachdem er sich den Traum vom ersten Grand-Slam-Titel in Paris erfüllt hatte, rundete Zverev nun seine Traumsaison bei den wichtigsten vier Tennisturnieren ab. Vor einer möglichen Zinserhöhung durch die US-Notenbank Federal Reserve hat US-Präsident Trump erneut Druck auf die Fed ausgeübt. Er bekräftigte auf eine Frage einer Journalistin seine Drohung eines Handelsstopps mit bestimmten Ländern, sollte der Zentralbankrat die US-Geldpolitik nicht lockern. Ich werde das bei einigen Ländern tun. Ich habe keine Wahl, behauptete Trump. Auf die Frage nach dem Zeitfenster sagte Trump dann, ich werde es tun. Es wird sich über einen gewissen Zeitraum erstrecken. Der Sommer kehrt Anfang dieser Woche für zwei Tage zurück. Der Deutsche Wetterdienst, DWD, erwartet heute bis zu 26 Grad im Südwesten. Am Dienstag können es am Oberrhein sogar fast 30 Grad werden. Vor allem im Südwesten und in der Mitte Deutschlands wird es im Tagesverlauf zunehmend sonnig und es bleibt meist trocken. Am Dienstag erwarten die Meteorologen im Süden und in der Mitte viel Sonnenschein. Im Nordwesten kann es stärker bewölkt sein. Spätestens am Mittwoch ist der Herbst wieder zurück.
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2: Im Süden bleibt es heute bis zum Vormittag regnerisch, während im Rest des Landes meist trockenes und zunehmend freundliches Wetter dominiert. Höchstwerte erreichen 18 bis 26 Grad. Morgen gibt es viel Sonnenschein in der Mitte und im Süden, während es im Nordwesten wolkiger wird und Schauer, teils Gewitter auftreten können. Die Temperaturen steigen auf 19 bis 30 Grad.
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1: Im Studio ist Alina Wolf. Ein US-Abgeordneter hat sich nach der Notlandung seines Flugzeugs in einem See schwimmend in Sicherheit gebracht. Tom Tiffany aus dem Bundesstaat Wisconsin teilte mit, das Leichtflugzeug habe im Anflug auf Warsaw Motorprobleme gehabt. Der Pilot sei daraufhin auf dem Lake Warsaw notgelandet. Nach der Landung setzten wir einen Notruf ab. Als das Flugzeug zu sinken begann, verließen wir die Maschine und schwammen zu einer flachen Stelle, wo wir warteten, bis uns die Rettungskräfte per Boot erreichten, so Tiffany. Tennisprofi Alexander Zverev hat sich mit einer nervenstarken Vorstellung erstmals zum US Open Champion gekrönt und seinen zweiten Grand Slam-Titel gefeiert. Der French Open-Sieger bezwang im Finale den Amerikaner Ben Shelton mit 6:3, 7:6, 7:2, 5:7, 6:2 und triumphierte als zweiter Deutscher nach Boris Becker 1989 im Männereinzel. Gut drei Monate, nachdem er sich den Traum vom ersten Grand-Slam-Titel in Paris erfüllt hatte, rundete Zverev nun seine Traumsaison bei den wichtigsten vier Tennisturnieren ab.
2: Vor einer möglichen Zinserhöhung durch die US-Notenbank Federal Reserve hat US-Präsident Trump erneut Druck auf die Fed ausgeübt. Er bekräftigte auf eine Frage einer Journalistin seine Drohung eines Handelsstopps mit bestimmten Ländern, sollte der Zentralbankrat die US-Geldpolitik nicht lockern. Ich werde das bei einigen Ländern tun. Ich habe keine Wahl, behauptete Trump. Auf die Frage nach dem Zeitfenster sagte Trump dann, ich werde es tun. Es wird sich über einen gewissen Zeitraum erstrecken.
1: Der Sommer kehrt Anfang dieser Woche für zwei Tage zurück. Der Deutsche Wetterdienst, DWD, erwartet heute bis zu 26 Grad im Südwesten. Am Dienstag können es am Oberrhein sogar fast 30 Grad werden. Vor allem im Südwesten und in der Mitte Deutschlands wird es im Tagesverlauf zunehmend sonnig und es bleibt meist trocken. Am Dienstag erwarten die Meteorologen im Süden und in der Mitte viel Sonnenschein. Im Nordwesten kann es stärker bewölkt sein. Spätestens am Mittwoch ist der Herbst wieder zurück.
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3: Im Süden bleibt es heute bis zum Vormittag regnerisch, während im Rest des Landes meist trockenes und zunehmend freundliches Wetter dominiert. Höchstwerte erreichen 18 bis 26 Grad. Morgen gibt es viel Sonnenschein in der Mitte und im Süden, während es im Nordwesten wolkiger wird und Schauer, teils Gewitter auftreten können. Die Temperaturen steigen auf 19 bis 30 Grad.
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1: Im Studio ist Alina Wolf. Ein US-Abgeordneter hat sich nach der Notlandung seines Flugzeugs in einem See schwimmend in Sicherheit gebracht. Tom Tiffany aus dem Bundesstaat Wisconsin teilte mit, das Leichtflugzeug habe im Anflug auf Warsaw Motorprobleme gehabt. Der Pilot sei daraufhin auf dem Lake Warsaw notgelandet. Nach der Landung setzten wir einen Notruf ab. Als das Flugzeug zu sinken begann, verließen wir die Maschine und schwammen zu einer flachen Stelle, wo wir warteten, bis uns die Rettungskräfte per Boot erreichten, so Tiffany. Tennisprofi Alexander Zverev hat sich mit einer nervenstarken Vorstellung erstmals zum US Open Champion gekrönt und seinen zweiten Grand Slam-Titel gefeiert. Der French Open-Sieger bezwang im Finale den Amerikaner Ben Shelton mit 6:3, 7:6, 7:2, 5:7, 6:2 und triumphierte als zweiter Deutscher nach Boris Becker 1989 im Männereinzel. Gut 3 Monate, nachdem er sich den Traum vom ersten Grand-Slam-Titel in Paris erfüllt hatte, rundete Zverev nun seine Traumsaison bei den wichtigsten 4 Tennisturnieren ab.
2: Vor einer möglichen Zinserhöhung durch die US-Notenbank Federal Reserve hat US-Präsident Trump erneut Druck auf die Fed ausgeübt. Er bekräftigte auf eine Frage einer Journalistin seine Drohung eines Handelsstopps mit bestimmten Ländern, sollte der Zentralbankrat die US-Geldpolitik nicht lockern. Ich werde das bei einigen Ländern tun. Ich habe keine Wahl, behauptete Trump. Auf die Frage nach dem Zeitfenster sagte Trump dann, ich werde es tun. Es wird sich über einen gewissen Zeitraum erstrecken.
1: Der Sommer kehrt Anfang dieser Woche für 2 Tage zurück. Der Deutsche Wetterdienst, DWD, erwartet heute bis zu 26 Grad im Südwesten. Am Dienstag können es am Oberrhein sogar fast 30 Grad werden. Vor allem im Südwesten und in der Mitte Deutschlands wird es im Tagesverlauf zunehmend sonnig und es bleibt meist trocken. Am Dienstag erwarten die Meteorologen im Süden und in der Mitte viel Sonnenschein. Im Nordwesten kann es stärker bewölkt sein. Spätestens am Mittwoch ist der Herbst wieder zurück.
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3: Im Süden bleibt es heute bis zum Vormittag regnerisch, während im Rest des Landes meist trockenes und zunehmend freundliches Wetter dominiert. Höchstwerte erreichen 18 bis 26 Grad. Morgen gibt es viel Sonnenschein in der Mitte und im Süden, während es im Nordwesten wolkiger wird und Schauer, teils Gewitter auftreten können. Die Temperaturen steigen auf 19 bis 30 Grad.
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1: Im Studio ist Alina Wolf. Ein US-Abgeordneter hat sich nach der Notlandung seines Flugzeugs in einem See schwimmend in Sicherheit gebracht. Tom Tiffany aus dem Bundesstaat Wisconsin teilte mit, das Leichtflugzeug habe im Anflug auf Warsaw Motorprobleme gehabt. Der Pilot sei daraufhin auf dem Lake Warsaw notgelandet. Nach der Landung setzten wir einen Notruf ab. Als das Flugzeug zu sinken begann, verließen wir die Maschine und schwammen zu einer flachen Stelle, wo wir warteten, bis uns die Rettungskräfte per Boot erreichten, so Tiffany. Tennisprofi Alexander Zverev hat sich mit einer nervenstarken Vorstellung erstmals zum US Open Champion gekrönt und seinen zweiten Grand Slam-Titel gefeiert. Der French Open-Sieger bezwang im Finale den Amerikaner Ben Shelton mit 6:3, 7:6, 7:2, 5:7, 6:2 und triumphierte als zweiter Deutscher nach Boris Becker 1989 im Männereinzel. Gut drei Monate, nachdem er sich den Traum vom ersten Grand-Slam-Titel in Paris erfüllt hatte, rundete Zverev nun seine Traumsaison bei den wichtigsten vier Tennisturnieren ab.
2: Vor einer möglichen Zinserhöhung durch die US-Notenbank Federal Reserve hat US-Präsident Trump erneut Druck auf die Fed ausgeübt. Er bekräftigte auf eine Frage einer Journalistin seine Drohung eines Handelsstopps mit bestimmten Ländern, sollte der Zentralbankrat die US-Geldpolitik nicht lockern. Ich werde das bei einigen Ländern tun. Ich habe keine Wahl, behauptete Trump. Auf die Frage nach dem Zeitfenster sagte Trump dann, ich werde es tun. Es wird sich über einen gewissen Zeitraum erstrecken.
1: Der Sommer kehrt Anfang dieser Woche für zwei Tage zurück. Der Deutsche Wetterdienst, DWD, erwartet heute bis zu 26 Grad im Südwesten. Am Dienstag können es am Oberrhein sogar fast 30 Grad werden. Vor allem im Südwesten und in der Mitte Deutschlands wird es im Tagesverlauf zunehmend sonnig und es bleibt meist trocken. Am Dienstag erwarten die Meteorologen im Süden und in der Mitte viel Sonnenschein. Im Nordwesten kann es stärker bewölkt sein. Spätestens am Mittwoch ist der Herbst wieder zurück.
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3: Im Süden bleibt es heute bis zum Vormittag regnerisch, während im Rest des Landes meist trockenes und zunehmend freundliches Wetter dominiert. Höchstwerte erreichen 18 bis 26 Grad. Morgen gibt es viel Sonnenschein in der Mitte und im Süden, während es im Nordwesten wolkiger wird und Schauer, teils Gewitter auftreten können. Die Temperaturen steigen auf 19 bis 30 Grad.
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1: Im Studio ist Alina Wolf. Ein US-Abgeordneter hat sich nach der Notlandung seines Flugzeugs in einem See schwimmend in Sicherheit gebracht. Tom Tiffany aus dem Bundesstaat Wisconsin teilte mit, das Leichtflugzeug habe im Anflug auf Warsaw Motorprobleme gehabt. Der Pilot sei daraufhin auf dem Lake Warsaw notgelandet. Nach der Landung setzten wir einen Notruf ab. Als das Flugzeug zu sinken begann, verließen wir die Maschine und schwammen zu einer flachen Stelle, wo wir warteten, bis uns die Rettungskräfte per Boot erreichten, so Tiffany. Tennisprofi Alexander Zverev hat sich mit einer nervenstarken Vorstellung erstmals zum US Open Champion gekrönt und seinen zweiten Grand Slam-Titel gefeiert. Der French Open-Sieger bezwang im Finale den Amerikaner Ben Shelton mit 6:3, 7:6, 7:2, 5:7, 6:2 und triumphierte als zweiter Deutscher nach Boris Becker 1989 im Männereinzel. Gut drei Monate, nachdem er sich den Traum vom ersten Grand-Slam-Titel in Paris erfüllt hatte, rundete Zverev nun seine Traumsaison bei den wichtigsten vier Tennisturnieren ab.
2: Vor einer möglichen Zinserhöhung durch die US-Notenbank Federal Reserve hat US-Präsident Trump erneut Druck auf die Fed ausgeübt. Er bekräftigte auf eine Frage einer Journalistin seine Drohung eines Handelsstopps mit bestimmten Ländern, sollte der Zentralbankrat die US-Geldpolitik nicht lockern. Ich werde das bei einigen Ländern tun. Ich habe keine Wahl, behauptete Trump. Auf die Frage nach dem Zeitfenster sagte Trump dann, ich werde es tun. Es wird sich über einen gewissen Zeitraum erstrecken.
1: Der Sommer kehrt Anfang dieser Woche für zwei Tage zurück. Der Deutsche Wetterdienst, DWD, erwartet heute bis zu 26 Grad im Südwesten. Am Dienstag können es am Oberrhein sogar fast 30 Grad werden. Vor allem im Südwesten und in der Mitte Deutschlands wird es im Tagesverlauf zunehmend sonnig und es bleibt meist trocken. Am Dienstag erwarten die Meteorologen im Süden und in der Mitte viel Sonnenschein. Im Nordwesten kann es stärker bewölkt sein. Spätestens am Mittwoch ist der Herbst wieder zurück.
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3: Im Süden bleibt es heute bis zum Vormittag regnerisch, während im Rest des Landes meist trockenes und zunehmend freundliches Wetter dominiert. Höchstwerte erreichen 18 bis 26 Grad. Morgen gibt es viel Sonnenschein in der Mitte und im Süden, während es im Nordwesten wolkiger wird und Schauer, teils Gewitter auftreten können. Die Temperaturen steigen auf 19 bis 30 Grad.
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1: Im Studio ist Alina Wolf. Ein US-Abgeordneter hat sich nach der Notlandung seines Flugzeugs in einem See schwimmend in Sicherheit gebracht. Tom Tiffany aus dem Bundesstaat Wisconsin teilte mit, das Leichtflugzeug habe im Anflug auf Warsaw Motorprobleme gehabt. Der Pilot sei daraufhin auf dem Lake Warsaw notgelandet. Nach der Landung setzten wir einen Notruf ab. Als das Flugzeug zu sinken begann, verließen wir die Maschine und schwammen zu einer flachen Stelle, wo wir warteten, bis uns die Rettungskräfte per Boot erreichten, so Tiffany. Tennisprofi Alexander Zverev hat sich mit einer nervenstarken Vorstellung erstmals zum US Open Champion gekrönt und seinen zweiten Grand Slam-Titel gefeiert. Der French Open-Sieger bezwang im Finale den Amerikaner Ben Shelton mit 6:3, 7:6, 7:2, 5:7, 6:2 und triumphierte als zweiter Deutscher nach Boris Becker 1989 im Männereinzel. Gut 3 Monate, nachdem er sich den Traum vom ersten Grand-Slam-Titel in Paris erfüllt hatte, rundete Zverev nun seine Traumsaison bei den wichtigsten 4 Tennisturnieren ab.
2: Vor einer möglichen Zinserhöhung durch die US-Notenbank Federal Reserve hat US-Präsident Trump erneut Druck auf die Fed ausgeübt. Er bekräftigte auf eine Frage einer Journalistin seine Drohung eines Handelsstopps mit bestimmten Ländern, sollte der Zentralbankrat die US-Geldpolitik nicht lockern. Ich werde das bei einigen Ländern tun. Ich habe keine Wahl, behauptete Trump. Auf die Frage nach dem Zeitfenster sagte Trump dann, ich werde es tun. Es wird sich über einen gewissen Zeitraum erstrecken.
1: Der Sommer kehrt Anfang dieser Woche für 2 Tage zurück. Der Deutsche Wetterdienst, DWD, erwartet heute bis zu 26 Grad im Südwesten. Am Dienstag können es am Oberrhein sogar fast 30 Grad werden. Vor allem im Südwesten und in der Mitte Deutschlands wird es im Tagesverlauf zunehmend sonnig und es bleibt meist trocken. Am Dienstag erwarten die Meteorologen im Süden und in der Mitte viel Sonnenschein. Im Nordwesten kann es stärker bewölkt sein. Spätestens am Mittwoch ist der Herbst wieder zurück.
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3: Im Süden bleibt es heute bis zum Vormittag regnerisch, während im Rest des Landes meist trockenes und zunehmend freundliches Wetter dominiert. Höchstwerte erreichen 18 bis 26 Grad. Morgen gibt es viel Sonnenschein in der Mitte und im Süden, während es im Nordwesten wolkiger wird und Schauer, teils Gewitter auftreten können. Die Temperaturen steigen auf 19 bis 30 Grad.
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1: Im Studio ist Alina Wolf. Nach der Explosion eines Einfamilienhauses im thüringischen Weimar sind bei den Aufräumarbeiten im Schutt mehrere Gasflaschen gefunden worden. Ob sich unter den Trümmern ein noch vermisster 61-jähriger Hausbewohner befand, war nach Angaben der Polizei in Jena am Montagmorgen zunächst weiter unklar. Durch zwei Detonationen waren am Sonntagvormittag ein Einfamilienhaus und ein weiteres Gebäude zerstört worden. Die Polizei geht von einer vorsätzlichen Tat unter Zuhilfenahme von Gasflaschen aus. Nach dem Ende der Sommerferien müssen Autofahrer laut dem ADAC weiter mit deutlich mehr Verkehr auf den Straßen rechnen. Am kommenden Wochenende sorgen Ausflugsverkehr, Urlauber, zunehmender Berufsverkehr und Baustellen auf deutschen Autobahnen für zusätzliche Engpässe, wie der Automobilclub mitteilte. Unter anderem der Besucherverkehr rund um das Oktoberfest in München sorge für zusätzliche Staus in der Region. Insgesamt seien besonders Routen in beliebte Ausflugs- und Urlaubsregionen betroffen. Künstliche Intelligenz ist im Alltag der deutschen Wirtschaft angekommen. Erstmals setzt mit 57% die Mehrheit der Unternehmen ab 20 Mitarbeitern hierzulande KI ein. Fast dreimal so viele wie noch vor 2 Jahren. Das geht aus einer repräsentativen Studie des Digitalverbands Bitkom hervor. In der Umfrage äußern die Firmen aber auch Sorgen. Jedes dritte Unternehmen fürchtet durch KI die eigene Existenz zu verlieren. Und eine wachsende Zahl an Betrieben fühlt sich durch Regulierungsvorgaben ausgebremst. Zum Auftakt des europäischen Arktis-Gipfels hat Bundeskanzler Friedrich Merz, CDU, die NATO-Verbündeten zum Zusammenhalt aufgerufen. Hier im hohen Norden Europas kann man sehen, wie gefährdet der Frieden in Europa ist, sagte Merz im finnischen Rovaniemi, wo er sich mit anderen EU-Staats- und Regierungschefs trifft. Ich kann nur an uns alle appellieren, diese Gefährdung ernst zu nehmen. Es müssten alle Anstrengungen unternommen werden, um gemeinsam Frieden und Freiheit zu verteidigen, sagte Merz.
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2: Mit KI-Support. Wolkig ist es heute Mittag und am Alpenrand ist auch noch mal Regen dabei. Sonst bleibt es meist grau, zwischendurch lockert es vereinzelt auf und in der Südwesthälfte kann gelegentlich ein kurzer Schauer runterkommen. Dazu liegen die Höchstwerte zwischen 17 und 27 Grad. Morgen gibt's viel Sonne, am Abend kann es im Nordwesten aber Schauer und vereinzelt kräftige Gewitter geben. Maximal bis 30 Grad.
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4: Herzlich willkommen. Heute verraten wir, was hinter dem Begriff Smishing steckt. Und wir sprechen über Cybermobbing. Aber natürlich haben wir auch heute wieder unsere Technik-News mit dabei und unsere Rubrik Futter für die Hardware. Diesmal stellen wir den Film Horst Schlemmer sucht das Glück vor.

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1: Der ein oder andere kennt vielleicht den Begriff Phishing. Das ist eine Betrugsmethode, bei der man gefälschte E-Mails bekommt. Eventuell hat es einen ja sogar schon mal selbst erwischt und schon hatte man Viren auf dem Rechner oder die Bank- und Kundendaten wurden gestohlen und missbraucht. Deutlich unbekannter, aber aktuell stark auf dem Vormarsch ist das sogenannte Smishing. Was das ist, hat mein Kollege Ingo Schleiernick in Erfahrung gebracht.
2: Beim sogenannten Smishing erhalten Betroffene per SMS Nachrichten, die sie dazu verleiten sollen, einen Link anzuklicken, private Informationen preiszugeben oder sich etwas aufs Handy zu laden. So erging es auch einer Frau aus der Nähe von Bonn.
3: Es ist so, dass hier im Ort zurzeit Glasfaser verlegt wird und ich auch einen Antrag gestellt hatte, dass ich das gerne auch hätte. Und dann habe ich gewartet auf Benachrichtigung, damit die mit mir einen Termin ausmacht, wann sie den Anschluss legen können.
2: Einige Tage später erhielt sie dann eine SMS, die aussah, als sei sie von der Telekom.
3: Ich habe da drauf getippt und dann kam die Anzeige, dass ich jetzt eine App runterladen müsste, damit ich diese Voicemail hören könnte. Ja, und das habe ich leider getan.
2: Die Folgen von Smishing können weitreichend sein. Vom Ausspionieren des Handys über den Diebstahl persönlicher Daten bis hin zum Missbrauch von Kunden- oder Kontoinformationen. Hilfe gegen diese Betrugsmasche und andere Arten von Cyberkriminalität gibt es zum Beispiel von Expertinnen wie Jenny Kaden vom Digitalschutzpaket der Telekom.
4: Ob Hackerangriff, Cybermobbing, Missbrauch von Kunden- und Kontodaten, Probleme beim Online-Kauf oder sogar eine defekte Festplatte. Das Digitalschutzpaket ist der IT-Rundumschutz gegen digitale Risiken oder Gefahren im Internet.
2: Heutzutage kann jeder Opfer von Cyberkriminalität werden. Daher ist es wichtig, aufmerksam zu sein und sich entsprechend zu schützen.
1: Allein in diesem Jahr beträgt der Schaden, der weltweit durch Cyberkriminalität verursacht wird, etwa 6 Billionen Dollar. Verglichen mit der Ertragskraft von Staaten läge Cybercrime daher auf Platz 3, hinter China und dem Spitzenreiter USA. Daher mein Tipp, vorsichtig sein und Online-Daten schützen.
5: So, lasst uns die Sonne herholen, Leute, die Sonne in der Nacht. Es gibt sie wirklich. Ich frage euch ein letztes Mal, geht's euch gut?

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Johannes Oerding. 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Yeah.

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1: Deutschland hat das Zeug dazu, bei künstlicher Intelligenz aufzuholen. Meint zumindest Bundesdigitalminister Wildberger. Am Rande der Kabinettsklausur hat der CDU-Politiker gesagt, dass die USA und China im Bereich KI zwar weit voraus seien, er sieht aber vor allem bei KI in der Industrie eine Chance für eine globale Spitzenposition. Laut Wildberger soll deshalb die Leistungsfähigkeit von Rechenzentren schneller ausgebaut werden. Die Bundesregierung hat mehr Geld für die Games-Branche zugesagt. Dieses und nächstes Jahr sollen jeweils 120 Millionen Euro Fördergelder fließen. Das hat Finanzminister Klingbeil dem Kölner Stadtanzeiger gesagt. Ihm sei wichtig, dass die Standortbedingungen für die Games-Branche und die Digitalwirtschaft insgesamt besser werden. Und ersetzen wir Freundschaften immer mehr durch Social Media und Chatbots? Laut neuem Freizeitmonitor der Stiftung für Zukunftsfragen treffen nur noch 19% der Befragten regelmäßig ihre Freunde. Gleichzeitig nutzen 42% mindestens einmal pro Woche KI. Bei den 18- bis 24-Jährigen sind es fast zwei Drittel. Immerhin, wir treiben mehr Sport als früher und auch Vereine und Ehrenämter bleiben beliebt.
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1: Die Stimmung ist gerade extrem mies hierzulande. So mies, dass der geniale Harpe Kerkeling in Horst Schlemmer sucht das Glück endlich mal wieder in seine Paraderolle schlüpft, um uns das Lächeln zurückzubringen. Und in welche Fettnäpfchen der stellvertretende Chefredakteur des Grevenbräucher-Tagblatts dabei tritt, das kann man sich ab sofort ganz bequem zu Hause auf DVD und Blu-ray anschauen. Jessica Martin verrät uns mehr.
2: Horst Schlemmer hat die Faxen dicke.
3: Die Lage ist dramatisch, um nicht zu sagen sehr dramatisch.
4: Ja, so ein Hass.
2: Denn die Menschen sind alle nur noch miesepetrig.
5: Sie sind kein Lächeln.
6: Was wollen Sie denn?
5: Im halbes Roggenbrot.
6: Sie sind noch nicht dran.
4: Aber Sie haben mich doch gerade gefragt, was ich will. Ja,
5: weißt du Bescheid.
2: Um rauszufinden,
3: warum alle so eine Flappe ziehen und wie man den Menschen wieder ein Lächeln ins Gesicht zaubert,
2: macht der stellvertretende Chefredakteur des Grevenbrocher Tagblatts deshalb kurzerhand eine große Deutschlandreise.
5: Ich bin auf der Suche nach dem Glück.

0: Reichen und die Schönen, da fühle ich mich direkt zu Hause.
1: Per Anhalter besucht er beispielsweise den bayerischen Ministerpräsidenten.
0: Der glaubt ja, dass er Glück da zu Hause ist.
2: Was, in München? So ein Quatsch. Ich freue mich, wenn ich wieder nach Berlin rinfahren kann. Das ist viel schöner.
1: Und auf einem Nordseekutter versucht er sein Glück beim Krabbenpoolen.
0: Das ist ein bisschen wie Glückskekse knacken. Nur, dass da kein Zettel mit dem Spruch drin ist.
1: Aber seine Mission...
0: Wo winkt denn jetzt das Glück?
1: ...verliert er dank seiner knallharten Recherchemethoden...
0: Morgen, Schätzelein.
3: Morgen.
0: Hast du vielleicht irgendwo meine Unterhose gesehen?
1: Natürlich nie aus den Augen.

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1: Ein verletzender Kommentar im Klassenchat, ein bloßstellendes Foto auf Social Media. Cybermobbing findet digital statt. Die Folgen sind aber real. In einer kostenlosen digitalen Schulstunde für die Klassen 5 bis 8 lernen Jugendliche am 17. September genau solche Dynamiken zu erkennen und zu durchbrechen. Hendrik Enderlein.
2: Unter dem Motto Online gemobbt, real verletzt, gemeinsam gegen Cybermobbing laden ClickSafe, die Aktion Mensch und Nummer gegen Kummer am 17. September zu einem interaktiven Livestream-Format ein. Christina Marx von der Aktion Mensch.
3: Aus unserer Studienarbeit wissen wir, dass fast jeder zweite junge Mensch von Mobbing betroffen ist. Und die Schule ist dabei der häufigste soziale Kontext von Mobbing, gefolgt von Cybermobbing auf Platz 2. Und genau diesen Missstand möchten wir mit der Schulstunde adressieren. Gemeinsam mit unseren Partnern sensibilisieren wir Jugendliche für das Thema Cybermobbing, stärken sie im Umgang damit und informieren über Unterstützungsangebote.
2: Begleitet wird der interaktive Livestream von Unterrichtsmaterial, das hilft, die Medienkompetenz zu stärken und Raum für Diskussion und Reflexion weit über die digitale Schulstunde hinaus zu schaffen.
3: Jede und jeder kann etwas tun, um Cybermobbing zu stoppen. Nicht wegschauen, Betroffenen zur Seite stehen und Unterstützung holen. Die digitale Schulstunde soll Schulen dabei helfen, ein Ort zu werden, an dem junge Menschen offen über ihre Erfahrungen sprechen können. Besonders wichtig ist uns, dass alle Jugendlichen dabei sein können. Deshalb wird der Livestream zum Beispiel in Gebärdensprache übersetzt und wir bieten Materialien in einfacher Sprache an.
2: An alle Eltern von Kindern der Klassen 5 bis 8 oder an alle Lehrkräfte, die zuhören. Machen Sie Ihre Schule am besten gleich auf die ClickSafe-Schulstunde aufmerksam und melden Sie sich an. Lehrkräfte können ihre Klassen noch bis zum 11. September kostenlos registrieren.
1: Alle Informationen und das Formular zur Anmeldung gibt's auf clicksafe.de. Und noch einmal, Anmeldeschluss ist der 11. September.

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1: Und mit Bestseller-Autor Markus Heitz. Er hat gerade ein neues Buch auf den Markt gebracht.
2: Die Villa ist ein Horrorroman, bei dem eine alleinerziehende Mutter unversehens in den Besitz bei einer Zwangsversteigerung in den Besitz einer alten Villa kommt, die in Gohlis steht, im Poetenweg, um genau zu sein. Und mit dem Einzug stellt sich schnell raus, dass mit der Villa irgendwas nicht stimmt, aber ohne dass jetzt der Mutter und der Tochter irgendwas passiert und dann geschehen Dinge in der Umgebung sozusagen.
1: Moderne Technik wie künstliche Intelligenz nutzt Heitz für seine Recherchen und Bücher übrigens nicht.
2: Ich persönlich nutze generative KI, also halt nicht als Werkzeug, sondern eben KI, die selbst Beiträge zusammentackert aus dem, was sie irgendwo kopiert hat. Sowas nutze ich nicht, weil mir macht ja das Erfinden von neuen Geschichten extrem viel Spaß. Auch die Recherche ist für mich immer ein sehr großer Spaß. Und deswegen würde ich mir sozusagen das eigene Knie schießen, wenn ich KI nutzen würde zum Erstellen von Büchern. Da wird mir der Spaß komplett wegfallen. Auf lange Sicht gesehen muss man halt gucken, wie es weitergehen wird. Und im Endeffekt müssen und dürfen die Leserinnen und Leser entscheiden, ob sie wirklich echte Autorinnen und Autoren unterstützen oder die Kohle für maschinenerstellte Texte ausgeben, wo am Ende wieder Konzerne davon das meiste haben. Das trifft im Grunde alle Kreativen, also egal ob du Musiker bist oder Autor. Wir haben aktuell sozusagen eine sehr identische Herausforderung.
1: Ja, und das war es dann auch schon wieder mit der Technikshow für diese Woche. Ich bin Oliver Heinze und wünsche eine schöne Woche. Bis nächste Woche.

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1: Im Studio ist Alina Wolf. Nach der Explosion eines Einfamilienhauses im thüringischen Weimar sind bei den Aufräumarbeiten im Schutt mehrere Gasflaschen gefunden worden. Ob sich unter den Trümmern ein noch vermisster 61-jähriger Hausbewohner befand, war nach Angaben der Polizei in Jena am Montagmorgen zunächst weiter unklar. Durch zwei Detonationen waren am Sonntagvormittag ein Einfamilienhaus und ein weiteres Gebäude zerstört worden. Die Polizei geht von einer vorsätzlichen Tat unter Zuhilfenahme von Gasflaschen aus. Nach dem Ende der Sommerferien müssen Autofahrer laut dem ADAC weiter mit deutlich mehr Verkehr auf den Straßen rechnen. Am kommenden Wochenende sorgen Ausflugsverkehr, Urlauber, zunehmender Berufsverkehr und Baustellen auf deutschen Autobahnen für zusätzliche Engpässe, wie der Automobilclub mitteilte. Unter anderem der Besucherverkehr rund um das Oktoberfest in München sorge für zusätzliche Staus in der Region. Insgesamt seien besonders Routen in beliebte Ausflugs- und Urlaubsregionen betroffen. Künstliche Intelligenz ist im Alltag der deutschen Wirtschaft angekommen. Erstmals setzt mit 57% die Mehrheit der Unternehmen ab 20 Mitarbeitern hierzulande KI ein. Fast dreimal so viele wie noch vor 2 Jahren. Das geht aus einer repräsentativen Studie des Digitalverbands Bitkom hervor. In der Umfrage äußern die Firmen aber auch Sorgen. Jedes dritte Unternehmen fürchtet durch KI die eigene Existenz zu verlieren. Und eine wachsende Zahl an Betrieben fühlt sich durch Regulierungsvorgaben ausgebremst. Zum Auftakt des europäischen Arktis-Gipfels hat Bundeskanzler Friedrich Merz, CDU, die NATO-Verbündeten zum Zusammenhalt aufgerufen. Hier im hohen Norden Europas kann man sehen, wie gefährdet der Frieden in Europa ist, sagte Merz im finnischen Rovaniemi, wo er sich mit anderen EU-Staats- und Regierungschefs trifft. Ich kann nur an uns alle appellieren, diese Gefährdung ernst zu nehmen. Es müssten alle Anstrengungen unternommen werden, um gemeinsam Frieden und Freiheit zu verteidigen, sagte Merz.
0: 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Und jetzt das Wetter bei uns.
2: Mit KI-Support. Wolkig ist es heute Mittag und am Alpenrand ist auch noch mal Regen dabei. Sonst bleibt es meist grau, zwischendurch lockert es vereinzelt auf und in der Südwesthälfte kann gelegentlich ein kurzer Schauer runterkommen. Dazu liegen die Höchstwerte zwischen 17 und 27 Grad. Morgen gibt's viel Sonne, am Abend kann es im Nordwesten aber Schauer und vereinzelt kräftige Gewitter geben, maximal bis 30 Grad.
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1: Und damit hallo und herzlich willkommen zur 1008. Ausgabe der Happy Days mit neuen Hits von gestern. Ja, in den nächsten zwei Stunden, da hören wir wieder Titel, die in genau dieser Kalenderwoche im Laufe der letzten rund 40 Jahre in die deutschen Singlecharts eingestiegen sind. Wir hören Titel, die sich nur in den britischen Singlecharts platzieren konnten, sowie Nummer 1 Hits aus aller Herren Länder. Und wer ist heute so alles dabei? Das verrät uns Ted.
2: Hallo, heute hören wir unter anderem neue Hits von Kate Bush, Christian Wunderlich und Worlds Apart, britische Hits von Belinda Carlisle, Teaspoon und Radiohead und Nummer 1 Hits aus Schweden, Australien und Frankreich.
1: Ja, und los geht's heute mit der großen Sinita, der Tochter von Michael Brown. Die hatte 5 Hits in den deutschen Singlecharts und wir hörten den ersten und den größten. Und das war ein Neuzugang im September des Jahres 1987. Das war der Hit, der heißt Toy Boy. Und weiter geht's mit Jason Donovan. Von ihm hören wir seinen 4. Hit. Das war ein Neuzugang im September des Jahres 1989, also 2 Jahre später. Und wir fragen ihn, wie oft hört er eigentlich diesen Sender?

0: Es war auch im Jahre 1995 schon ein bisschen später, als dieser Hit hier in die Charts kam. Er heißt Summer Holiday und war ein Neuzugang im September. Der einzige Hit bei uns für Pearl.
1: Pearl war eine deutsche Band. Gegründet wurde sie in Bad Homburg und die Mitglieder hießen Amir Sarraf, Janet Henry und Uli Brenner. 1995 erschien ihre erste Single Summer Holiday, eine Coverversion des Titels von Cliff Richard von 1963. Die Version von Pearl erreichte die 82 der Charts. Die Nachfolgesingle Kissing Like a Virgin hatte keinen Erfolg.

Ein Herr aus Österreich mit seinem bisher einzigen Hit aus den deutschen Singlecharts. Ein Neuzugang im September des Jahres 2018. Das war Josh und Cordula Grün. Und jetzt Agnes aus Schweden mit ihrem ersten Hit. Der war neu im September 2009 und der heißt Release Me.

0: Seine Karriere liegt vor uns wie ein offenes Chartbuch. Dies hier war sein zweiter Hit und das war ein Neuzugang im September des Jahres 2010. Das war Fabian Buch und When You're With Me.
1: Fabian Buch war 20 Jahre alt, er stammt aus Neustadt an der Weinstraße und wurde bekannt durch die Internet-Casting-Show The Flatstar. Nach seinem Gewinn konnte er 2010 sein Debütalbum Hello Hello veröffentlichen. Darauf enthalten sind seine ersten beiden Hits. Hello Hello erreichte die 51 und When You're With Me die 85, beides 2010.

Diese war ihr dritter Hit in den deutschen Single-Charts und das war ein Neuzugang im September des Jahres 1980. Das war die große Kate Bush und der Hit, der heißt Babushka. Und weiter geht's mit unserer purpurfarbener Majestät, Prince, sein 10. Hit. Der war neu im September des Jahres 86 und der handelt von Girls and Boys.

Als der Hit im Original im Jahr 1984 erfolgreich war, da war der Herr noch nicht mal geboren, der ihn gerade gesungen hat. Ein Neuzugang aus dem September des Jahres 2006, der einzige Hit für Patrick und der heißt Just for Tonight. Und dies hier ist die große Nelly Furtado und wir hören ihren zweiten Hit aus den deutschen Singlecharts. Das war ein Neuzugang im September des Jahres 2001 und das Werk trägt den Titel Turn Off the Light.

0: Eine Band aus Kanada mit ihrem zweiten Verkaufshit aus Deutschland. Ein Neuzugang aus dem September des Jahres 1985. Die Gruppe Saga mit der Frage What do I know?
1: Die Rockgruppe Saga wurde 1977 in Oakville in Ontario gegründet. Die Band löste sich auf und es gab mehrere Reunions. Auch die Besetzung der Band wechselte häufig. What Do I Know war die erste Auskopplung aus ihrem sechsten Studioalbum Behavior. Das Album war ein großer Erfolg, vor allem durch What Do I Know, das vom Bandmitglied Jim Crichton geschrieben wurde. In den deutschen Charts erreichte der Titel die 65.

Der Laie staunt und der Christian wunderlich. Das war sein erster Hit. Der war neu im September des Jahres 98 und der heißt That's My Way to Say Goodbye. Und dies hier, Hit Nummer 7 für Worlds Apart. Ein Neuzugang aus dem September des Jahres 96. Das Werk heißt Je te donne.

Dies hier ist die 1008. Ausgabe der Happy Days mit neuen Hits von gestern. Und an dieser Stelle des Programms stellen wir Top 10 Hits aus den Singlecharts aus England, die es nie in die deutschen Verkaufscharts gebracht haben. Tja, los ging's heute mit einer Band, die auch zahlreiche Hits bei uns hatte, jedoch nicht mit Invisible Sun. Der Hit war neu in England im September des Jahres 1981 auf dem Weg zu Nummer 2. Das war natürlich die Police. Tja, und auch UB40 hatten viele Hits bei uns. Dies hier, ihr 14. Hit aus England, der gehörte bei uns aber nicht dazu. Das war ein Neuzugang aus dem September des Jahres 1984 auf dem Weg zur Nummer 9. Das Ganze trägt den Titel If It Happens Again.

0: Sie hat bis heute 22 Hits in den Singlecharts in England. Dies hier war der erste auf der Nummer 7 im September des Jahres 1992. Das waren Radiohead und der Hit Creep.
1: Radiohead war eine britische Band aus Abingdon. Wichtigstes Mitglied war der Sänger Thom Yorke. 1991 erhielt sie einen Plattenvertrag und Creep wurde ihre Debütsingle. Der Titel wurde sogleich ein internationaler Erfolg und erreichte die Charts vieler europäischer Länder, nur nicht in Deutschland. In England erreichte er die 7 der Charts.

der 19. ihrer 23 Solo-Hits in den Single-Charts in England. Bisher ihr letzter Top-10-Erfolg aus dem September des Jahres 1996. Das war Belinda Carlisle und Always Breaking My Heart. Und jetzt die Gruppe Teaspoon, die kam aus Holland und dies war nirgendwo so erfolgreich wie in den Single-Charts in England. Dort reichte der Hit die Nummer 2. Das war im September des Jahres 98. Es geht um Sex on

Dies hier ist die Stelle des Programms, an der wir auf Spitzenreiter aus aller Herren Länder schauen. Und los geht's heute mit der Nummer 1 aus Holland für 4 Wochen im September 2003. Das waren Chips und Chips in Black, Who You Gonna Call. Und von diesem Werk hier gab's nochmal 2 Hitversionen. Dies hier die Nummer 1 aus Schweden für 5 Wochen im August und September 2004, Hajduchi und Dragostan.

0: für 10 solide Wochen die Nummer 1 in den Singlecharts in Australien von September bis November des Jahres 2006. Das war Sandy Tom und I Wish I Was a Punk Rocker.
1: Sandy Tom war 25 Jahre alt, sie stammt aus Macduff in Schottland. Ihre Debütsingle I Wish I Was a Punk Rocker hat sie selbst geschrieben. Inspiriert wurde sie dazu, als ihr einmal ihr Mobiltelefon gestohlen worden war und sie sich fragte, ob ihr das in den Zeiten der Hippies auch passiert wäre. Der Titel erreichte die 1 der Charts in Australien.

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1: Spitzenreiter den Singlecharts in Neuseeland für 5 Wochen im September und Oktober des Jahres 2008. Das war Pink und So What. Tja, und dies hier, die Nummer 1 der Single-Parade in Holland, und zwar 4 Weeks in a Row. Im September und Oktober des Jahres 2009. Hier ist Anouk, ihr größter Hit, ihre einzige Nummer 1. Das Werk heißt 3 Days in a Row.

Sie kommt aus Kanada und sie befand sich für eine Woche auf der Nummer 1 in den Singlecharts in Ungarn im September des Jahres 2010. Das war Melanie Fiona und der Hit, der heißt Monday Morning. Tja, und dies hier ein Jahr später die Nummer 1 in Frankreich für 5 Wochen. Hier ist Mika und hier ist der Hit, der heißt El Medi. El Medi.

0: Kein Titel war beliebter in den Singlecharts in Neuseeland für 2 Wochen im September des Jahres 2012 als dieser. Das waren Flight of the Conchords und der Hit heißt Feel Inside, Klammer auf, and Stuff Like That, Klammer zu.
1: Flight of the Conchords ist ein Komiker-Duo aus Neuseeland. Die Mitglieder heißen Jermaine Clement und Brel McKenzie. 2012 veröffentlichten sie ihre Single Feel Inside als Spendenplatte zum Red Nose Day für Kinder. Eine Reihe von neuseeländischen Prominenten sind auf der Single zu hören. Der Titel erreichte die 1 der Charts in Neuseeland.
0: Und jetzt die 2. Nummer 1 in Dänemark für Medina im Laufe des Jahres 2014. Dieser Titel auf der Nummer 1 für eine Woche im September. Er heißt Give Slip.

0: Die Nummer 1 aus den deutschen Single-Charts aus dem September des Jahres 2015 für eine Woche. Das war Namika und das war der Lieblingsmensch. Tja, und das war's dann für diesmal mit den Happy Days und bis zum nächsten Mal sagen wir Tschüss.
1: Und Tschüss.
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0: Es ist 20 Uhr.
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2: Im Studio ist Alina Wolf. In Israel ist der Holocaust-Überlebende Yehuda Aaron Widawski gestorben. Der 1919 in Polen geborene Widawski starb am Sonntag mit 107 Jahren, wie unter anderem die Gedenkstätte Auschwitz-Birkenau meldete. Er sei Israels ältester Holocaust-Überlebender gewesen, berichteten israelische Medien. Widawski hatte den Angaben zufolge unter anderem das Konzentrationslager Auschwitz überlebt. Ab 1978 beteiligte er sich an der Instandsetzung jüdischer Grabstätten in Polen und habe mehr als 3000 Gräber identifiziert.
3: Laut US-Präsident Donald Trump haben die Ukraine und Russland vereinbart, die Energieziele des jeweils anderen Landes nicht anzugreifen. Die Ukraine hat zugestimmt, keine russischen Energieziele anzugreifen. Russland hat sich ebenfalls dazu bereit erklärt, schrieb der US-Präsident auf Truth Social. Trump hatte am Sonntag gesagt, er habe die Ukraine aufgefordert, die Angriffe auf russische Dieselinfrastruktur einzustellen. Die Attacken würden einen weltweiten Kraftstoffmangel verursachen. Es gäbe genügend andere Ziele.
4: In Brandenburg ist ein Jäger während der Jagd gestorben. Der 56-Jährige war am Sonntagabend gemeinsam mit einem 82-jährigen Jäger in einem Waldgebiet bei Jennickendorf unterwegs, wie die Polizei in Brandenburg an der Havel mitteilte. Nach ersten Erkenntnissen sollen Schüsse in Richtung von Wildtieren abgegeben worden sein, hieß es. Später wurde der 56-Jährige leblos auf einem Feld gefunden. Die beiden Schusswaffen der Jäger wurden beschlagnahmt. Die Polizei nahm Ermittlungen auf.
5: In der Türkei sind Berichten zufolge zahlreiche Accounts von Menschenrechtsorganisationen, Journalisten und LGBT-Aktivisten auf X blockiert worden. Laut der türkischen Initiative zur Überwachung von Internetzensur, Engelli Web, ordnete ein Gericht die Sperrung dutzender Profile an. So war etwa das X-Konto der türkischen Anwaltsvereinigung MLSA und das der Frauenrechtsorganisation Moa Dayanishma nicht abrufbar. Türkische Behörden waren am Wochenende landesweit gegen zahlreiche LGBT-Vereinigungen vorgegangen.
1: 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Und jetzt das Wetter bei uns.
6: Heute Abend ist es teils heiter, teils wolkig und meist trocken. Nur über der Mitte sind vereinzelt Schauer möglich. Die Temperaturen liegen zwischen 14 Grad im Nordosten und 23 Grad im Südwesten. Am Dienstag wird es in der Mitte und im Süden vielfach sonnig und spätsommerlich warm, während es im Nordwesten zunehmend wolkiger wird und dort zum Abend Schauer und teils kräftige Gewitter mit Starkregen und Sturmböen aufziehen können. Die Höchstwerte liegen an den Küsten um 21 Grad, sonst zwischen 23 und 28 Grad, im Südwesten bis zu 30 Grad.
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Ja, Niki klingt heute mal ein bisschen anders, denn der Stefan ist hier und begrüßt euch live aus dem Strandstudio in Sanford zur heutigen Nikis, ja heute mal Stefans Nashville Night. Ich habe wie jeden Montag zwischen 20 und 22 Uhr hier im Programm die aktuellen Top 25 der Country-Hörercharts im Gepäck. In den nächsten zwei Stunden für die musikalischen und inhaltlichen Gestalt dieser Sendung bin ich alleine verantwortlich. Ich selber begleite euch bis 22 Uhr durch die aktuellen Top 25. Und dann sind wir natürlich gespannt, wer um kurz vor 22 Uhr die Nummer 1 in dieser Woche ist. Angefangen haben wir mit Johnson's Crook und Dear Me auf Platz 25 in dieser Woche ganz neu rein. Und wir wollen keine Zeit verlieren. 25 Titel sind wirklich eine Menge. Zumindest, wenn es nur eine 2-Stunden-Sendung ist. Riley Green ebenfalls ganz neu rein auf Platz 24. I Wish Grandpas Never Died.

Meine Playlist ist schon ein bisschen der Zeit voraus. Das war natürlich nicht Riley Green und I Wish Grandpas Never Died, sondern schon Leaving Austin aus der Platzierung 23, Nothing But You. Zweite Woche dabei und jetzt aber Riley Green mit I Wish Grandpas Never Died. Ganz neu rein, Neueinsteiger auf Platz Nummer 24 in der heutigen Top 25 der Country Charts.

So ein schöner aktueller Country-Titel und wird ja sehr viel auch hier in den Niederlanden im Radio gespielt. Ella Langley und Choosing Texas, Platz 22. Hier sind die Country-Hörercharts Top 25. An dieser Stelle einen ganz lieben Gruß ins Studio nach Schermbeck zu unserer Niki, die normalerweise an dieser Stelle hier zu hören gewesen wäre, aber erst einmal ausfällt. Deswegen an dieser Stelle meine Wenigkeit. Mein Name ist Stefan Schröer, live aus dem Strandstudio hier in Zandvoort in den Niederlanden. Euch präsentiere ich die aktuellen Top 25, Ausgabe Montag, 14. September 2026. Platz 21 liegt jetzt an. Maren Morris und The Bones hören wir und danach gibt es die erste Neuvorstellung. Ihr kennt das ja, nicht nur die Top 25, sondern die ein oder andere Neuvorstellung, die dann ab heute ins Rennen gehen, wofür ihr abstimmen könnt, die werden heute in dieser Sendung gespielt. Jetzt aber erstmal, wie versprochen, Maren Morris und The Bones. Platz 21, fünfte Woche dabei.

Musik aus Texas von Maren Morris und The Bones gerade gehört in den Country-Hörer-Charts Top 25, Platz 21. Wir haben gerade erst angefangen, vor gut einer halben Stunde, und direkt legen wir in dieser ersten halben Stunde mit einer Neuvorstellung nach. Und ich habe mir einen Titel rausgesucht, den ich ab heute ins Rennen schicken kann und schicken werde, für den ihr abstimmen könnt auf radio-deich.de/countrycharts. Dort findet ihr alle Titel, die ich heute gespielt habe, und natürlich auch die Neuvorstellungen, die, wie gesagt, ab heute ins Rennen gehen, für die ihr abstimmen könnt. Und dadurch, dass ich mir gedacht habe, wir hatten wirklich einen langen, heißen Sommer gehabt, ja, ich glaube, da spreche ich einigen aus der Seele, habe ich Keith Urban rausgesucht, den ich jetzt ins Rennen schicke für die nächste Woche der Country-Hörer-Charts Top 25. Long Hot Summer, Neuvorstellung Nummer 1, hier ist Keith Urban.

The Voice of Country, Johnny Cash, Mr. Johnny Cash, gerade gehört live at Folsom State, das war die Folsom Prison Blues, der Titel, den wir jetzt gerade gehört haben. 6 Wochen mittlerweile dabei und wir sind in den Top 20 der Top 25 der Top 25 der Hörercharts, Country Charts, der Hörer Country Charts angelangt. Platz Nummer 19 gerade und diejenigen, die jetzt gerade eingeschaltet haben und denken, Niki klingt aber ziemlich männlich. Mein Name ist Stefan Schröer, ich bin eingesprungen heute für unsere Niki, die normalerweise an dieser Stelle zu hören gewesen wäre, mit den Country Charts, mit der Niki's Nashville Night. Und heute und auch in den nächsten Wochen wird Niki in dieser oder für diese Sendung vertreten werden. Meine Sendung in der Regel ja immer Dienstag, also morgen Abend zwischen 20 und 22 Uhr Summer of Music. Das nur mal ganz kurz am Rande. Wir kommen zu einem und das passt natürlich, dass ich hier in den Niederlanden mein Strandstudio aufgebaut habe in Zandvoort, unweit von Amsterdam gelegen, dass ich jetzt auch einen niederländischen Sänger ankündigen darf. Er kommt zwar hier nicht aus Zandvoort oder aus der Provinz Nordholland, wo ich mich ja hier befinde, sondern aus der Provinz Groningen an der Grenze zur Provinz Drenthe. So, das ist so relativ nordöstlich der Niederlande gelegen, unweit der deutschen Grenze. Da kommt er her aus Staatskanal und hier ist Henk Wijngaard. So wird er nämlich richtig ausgesprochen. Henk Wijngaard ist Niederländer und hat sein Geld damals als LKW-Fahrer bedient, also zum Anfang seiner Lebenskarriere. Karriere, sag ich mal, bis er sich dann für die Musik entschieden hat und auch sogar 2 Alben auf Deutsch veröffentlicht hat. Einen Titel davon haben wir ganz neu in unseren Hörercharts Top 25 dabei in dieser Woche, nämlich Henk Wijngaard und geboren als ein Trucker. Platz Nummer 18.

Don't We von Morgan Wallen gerade gehört. Platz Nummer 17 in den Country-Hörercharts. Top 25, Ausgabe Montag, 14. September 2026. Heute mal nicht mit eurer Niki, sondern heute mal mit eurem Stefan, der in den nächsten Wochen so die ein oder anderen Sendungen von unserer Niki dann übernehmen wird, die jetzt erst einmal aus privaten Gründen pausiert. 20.48 Uhr haben wir es live aus dem Strandstudio in Sanford. Hören wir noch bis 22 Uhr die aktuellen Top 25 eurer gewählten Hörercharts. Gerne mal nach der Sendung auf radio-deich.de/countrycharts mal draufklicken und dann findet ihr die ein oder anderen Titel, für die ihr dann für nächste Woche abstimmen könnt. Und dann gibt es natürlich eine neue zusammengesetzte Top 25, die dann präsentiert wird. Wir wollen keine Zeit verlieren, denn wir sind auf Platz Nummer 16 jetzt angelangt. Alan Jackson jetzt mit Don't Rock the Jukebox und danach gibt es den nächsten Neuvorsteller, die Neuvorstellung Nummer 2 in dieser heutigen Ausgabe. Montag, 14. September mit Stefan Schröer. Guten Abend aus Sanford. Guten Abend. Don't

Na? Von wegen Neueinsteiger, das kennen wir doch. Oder Neuvorstellung vielmehr. Shania Twain, ja, hin und wieder darf es auch mal ein bisschen oldschool sein in den Hörercharts Top 25, in den Countrycharts Top 25 vielmehr. Montags immer zwischen 20 und 22 Uhr eigentlich mit unserer Niki, aber in den nächsten Wochen fällt unsere liebe Niki, erst einmal im Studio in Schermbeck aus. Deswegen heute meine erste Country-Sendung und dann direkt eine Chart-Sendung. Ich habe ja vor Jahren auch schon mal in einem anderen Projekt mal eine Chart-Sendung gemacht, aber da waren es dann die Top 30 der Single-Charts. Aber das ist auch schon lang her, 15 Jahre. Deswegen schauen wir zum Ende dieser ersten Sendestunde auf die vergangenen Platzierungen für diejenigen, die etwas später eingeschaltet haben, die nämlich auch vielleicht gerne wissen möchten, wo ist ihr Titel hingekommen, für den abgestimmt worden ist. Begonnen habe ich die 20 Uhr Sendung oder nach 20 Uhr, nach den Nachrichten mit Johnson Crook und Dear Me auf Platz Nummer 25 ganz neu rein. Ebenfalls neu rein, Riley Green, I Wish Grandpas Never Die, Platz 24. Zwei Wochen dabei, Leaving Austin, Nothing But You auf Platz 23 und Ella Langley, Choosing Texas. Mit dieser wunderbaren Nummer ist sie neu rein auf Platz Nummer 22. Maren Morris, Musik aus Texas mit The Bones auf Platz 21. Tennessee Whiskey von Chris Stapleton, drei Plätze leider nach unten von der 17 auf die 20. Kommen wir in die Top 20. Platz Nummer 19, Folsom Prison Blues von Johnny Cash, Mr. Johnny Cash. Musik aus den Niederlanden, Hank Weinhardt aus der Provinz Groningen. Meneer, Grootjes nach Groningen, nach Staatskanaal. Geboren als ein Drücker. Nummer 18 ben je hier in het Country Charts Top 25. So müsste man das ja eigentlich fairerweise sagen. Morgan Wallen mit Don't We auf Hochdeutsch Platz Nummer 17 in dieser Woche. Alan Jackson und Don't Rock the Jukebox auf Platz Nummer 16. Und zum Ende dieser ersten Stunde gibt es jetzt Platz Nummer 15, Kane Brown und For My Daughter.

Country Music am Montagabend. Patsy Cline, gerade gehört mit Walking After Midnight. Und damit herzlich willkommen in Stunde Nummer 2 zu euren gewählten, gewünschten Country Charts der Top 25. Heute mit Stefan Schröer live aus dem Strandstudio in Sanford. Schönen guten Abend an alle, die eingeschaltet haben. Heute mal nicht mit den größten Hits aller Zeiten, wobei größten Hits aller Zeiten sind ja auch mit dabei. Denn so neu klang ja im Original der Titel, den wir jetzt gerade gehört haben, auf Platz 14 ja nicht. Patsy Cline, Walking After Midnight. Normalerweise mit unserer Niki, heute mit unserem Stefan, hier bei uns auf Popradio Ostfriesland. Noch einmal bis 22 Uhr, dann werden wir wissen, welche Nummer 1 ihr in dieser Woche reingewählt habt. Und nach dieser Sendung ab 22 Uhr könnt ihr dann abstimmen auf radio-deich.de/countrycharts. Da bekommt ihr alle Titel in ja, der Reihenfolge, wie sie auch heute waren. Zumindest findet ihr dort die Titel alle und natürlich auch die von mir gespielten Neuvorstellungen. In dieser Woche habe ich Keith Urban gespielt, Long Hot Summer, und vor ein paar Minuten war es dann auch ein alter Bekannter aus den 90er Jahren, nämlich Shania Twain, That Don't Impress Me Much. Ja. Das ist auf jeden Fall heute unser Programm, und wo wir jetzt schon bei bekannten Titeln sind, gehen wir auch und bleiben jetzt auch ein wenig in den 60er Jahren, denn da war ja nicht nur der Country ganz groß in Deutschland oder in Europa und in der ganzen übrigen Welt mit, wir haben ihn ja eben schon gehabt, Mr. Johnny Cash, ja, sondern auch mit dieser Dame, die wir auch alle kennen, im Original von 1968, also bald 60 Jahre alt dieser Titel, aber wir kennen ihn auch, und in den 90er Jahren hat sogar mal die Schauspielerin Heike Makatsch diesen Titel gecovert. Stand by Your Man, aber wir hören nicht die Version natürlich von Heike Makatsch, sondern aus dem Jahre 1968. Hier ist Tammy Wynette, habt ihr reingewählt. Fünfte Woche dabei, Platz Nummer 13.

Wahnsinn, dass wir jetzt schon auf der Hälfte angekommen sind bei den Country Top 25 Hörercharts. Von euch gewählt auf radio-deich.de/countrycharts. Dort könnt ihr dann für die nächste Woche abstimmen und vielleicht auch für diesen Titel, den wir jetzt gerade hier auf Platz 12 gehört haben. Darius Rucker mit Alright und davor Tammy Wynette und Stand By Your Man aus dem Jahre 1968 im Original. Und Heike Makatsch hat das Ding 1996 nochmal gecovert im Film Männerpension. Vielleicht kennt ihr den Titel oder den Film vielmehr und habt ihn tatsächlich auch gesehen. Je nachdem, Heike Makatsch. Jetzt sind wir bald in den Top 10 angelangt und ich denke mal, ja, getreu dem Motto von Darius Rucker, Alright, sagen wir Alright zu Walker Hayes auf Platz Nummer 11. Zweite Woche dabei, Don't Let Her.

Don't Let Her. Walker Hayes, Platz Nummer 11 in den Country Top 25 Hörercharts hier bei uns auf Popradio Ostfriesland mit Stefan Schröer am Mikrofon. Schönen guten Abend nochmal live aus dem Strandstudio in Sanford in den Niederlanden. Wir sind schon in den Top 10 angelangt und damit starten wir auch mit Brad Paisley. Er fällt leider im Vergleich zur Vorwoche zwei Plätze von der 8 auf die 10 und er singt einen Titel. Ich habe mich heute so ein bisschen oder ich finde mich da heute ein wenig wieder, denn auf dem Weg hierher ins Studio, ins Strandstudio, war ich mit ein paar Freunden unterwegs, zwar nicht auf dem Truck, aber halt mit Fahrrädern unterwegs und ich glaube, ich habe jede Pfütze mitgenommen, die man auf diesem Weg mitnehmen könnte und ich könnte theoretisch dann heute auch so einen Titel schreiben, wie Brad Paisley das getan hat, Mud on the Tires, was auf Deutsch heißt Schlamm an den Reifen. Naja gut, so viel Schlamm hatte ich jetzt heute nicht mit, sonst würde ich mit meinem Fahrrad heute nicht hier im Studio stehen können und dürfen, sondern es war einfach nur Regen. Aber trotzdem, ich glaube, dass Brad Paisley mit seinem Titel da etwas erfolgreicher sein würde, als wenn ich einen Titel schreiben würde. Mud on the Tires, Platz Nummer 10 in den Country Top 25 Hörercharts. Jetzt hier bei uns.

Mit einem lieben Gruß an die gute alte Heimat von mir, die Truckstop und der wilde, wilde Westen. Und ich habe Truckstop ein paar Mal, unter anderem auch beim Hamburger Hafengeburtstag im letzten Jahr live erleben dürfen und bei einem Stadtteilfest in Bergedorf. Billstedt, genau, bei Billvue. Und da waren natürlich die Jungs mit den Cowboyhüten ebenfalls dabei. Und natürlich durfte der wilde, wilde Westen nicht fehlen. Und das macht natürlich auch richtig, richtig Bock, wenn dann alle mitsingen können, ja, und die Band dann einfach nur spielt und man steht dann da mittendrin und denkt sich einfach, was ein richtig tolles, um nicht ein anderes Wort zu nehmen, was ein tolles Gefühl. Aber ihr habt es genauso gesehen, denn Neurein, erste Woche, der wilde, wilde Westen, Platz Nummer 9 in die Top 10 rein, Truckstop gerade hier gehört. Mit dem nächsten Titel kommen wir zu einem Titel, der letzte Woche noch in den Top 20 war, nämlich Platz Nummer 13. In dieser Woche 5 Plätze nach oben in die Top 10 rein. Platz Nummer 8 für Thomas Rhett und Die Happy Man.

Woche auf radio-deich.de/countrycharts oder /countrycharts. Und da könnt ihr auch für nächste Woche genau diese Titel, die ich jetzt schon gespielt habe, seit 20 Uhr und die jetzt noch bis 22 Uhr kommen, also noch eine gute halbe Stunde, dafür könnt ihr abstimmen und natürlich auch für die Neueinsteiger, die ich schon gespielt habe. Einmal Keith Urban und Long Hot Summer, genauso wie ein 90er All-Time-Favorite von Shania Twain, That Don't Impress Me Much. Gleich habe ich noch eine Neuvorstellung zu spielen, die ihr reinwählen könnt für nächste Woche. Jetzt aber erst einmal Platz Nummer 6 von Connor Myers und In My Car. Und vielleicht kriegen wir auch noch eine Neuvorstellung Nummer 4 hin. Müssen wir mal schauen. Ich muss mich ein bisschen am Riemen reißen, dass wir dann wenigstens die von euch gewählten, in dieser Woche die neu gewählten oder die von euch gewählten Titel, dass wir die auf jeden Fall noch in dieser Sendung unterkriegen. Jetzt aber, wie gesagt, wie angekündigt, Connor Myers, erste Woche dabei, ganz neu rein von euch, reingewählt auf Platz 6, In My Car.

Neuvorstellung Nummer 3 von Tim McGraw, Just to See You Smile, gerade gehört hier bei uns in den Country Top 25 Hörercharts, von euch letzte Woche gewählt und für diese oder beziehungsweise für die nächste Woche, für diese Woche, wo ihr abstimmen könnt, gerne auf radio-deich.de/countrycharts nach der Sendung gerne reinschauen, denn dann stehen alle Titel und auch die Neueinsteiger oder die Neuvorstellungen vielmehr, die ich heute in dieser Vertretungssendung gespielt habe. 21.40 Uhr haben wir es, Popradio Ostfriesland. Wir schauen auf die vergangenen Titel, die wir gehört haben, denn wir kommen gleich in den letzten 20 Minuten dieser Sendung in die Top 5. Und deswegen ein kurzer Überblick über die vergangenen Titel von Platz 15 an. For My Daughter gerade, Anfang der Stunde gehört, Kane Brown in dieser Woche, zweite Woche übrigens dabei. Platz 14 ist wie in der letzten Woche die Nummer 14, Patsy Cline und Walking After Midnight, vierte Woche dabei. Tammy Wynette im Original von 1968, Stand By Your Man, fünfte Woche dabei. Es gibt ja das Cover von Heike Makatsch aus dem Film Männerpension, aber wir haben natürlich das Original gehört aus dem Jahr 68. Platz Nummer 13, Darius Rucker und All Right, dritte Woche dabei, Platz Nummer 12. Walker Hayes, Platz Nummer 11 mit Don't Let Her, zweite Woche dabei. Brad Paisley, Mud on the Tires von der 8, zwei Plätze runter auf die 10. In die Top 10 reingewählt von euch, Truckstop, der wilde, wilde Westen. Ganz liebe Grüße in meine alte Heimat nach Hamburg, denn dort habe ich Truckstop ein paar Mal schon live erleben dürfen. Sechste Woche dabei von oder für Thomas Rhett von der 18, letzte Woche aus den Top 20 in die Top 10, Die a Happy Man von der 13 auf Platz Nummer 8. Ganz neu rein, Kip Moore, Something About a Truck auf Platz Nummer 7 und gerade gehört, Connor Myers mit In My Car, Platz Nummer 6, ebenfalls ganz neu rein. Und wo wir schon einmal in diesem Flow sind, gibt es jetzt die nächste neue Nummer, die ihr reingewählt habt aus der letzten Woche. Hier ist Jordan Davis und Take It From Me.

den Kollegen haben wir gerade schon mal gehört am Anfang der Sendung in Platznummer oder auf Platznummer 20 mit Tennessee Whiskey von der 17 auf die 20. Und wir haben ihn jetzt nochmal gehört. Chris Stapleton und Millionaire Platz Nummer 4. Jetzt kommen die goldenen drei, die ihr reingewählt habt in den letzten 10 Minuten dieser heutigen Sendung. Brady Lee und Can't Stop Carrying Platz Nummer 3, dritte Woche dabei.

Ich muss mich jetzt schon mal bei Christian Ohrens, der nämlich schon wartet mit der Time Dance gleich ab 22 Uhr, entschuldigen, denn es wird ein paar Minuten länger werden, denn ich möchte ja gerne alle Titel spielen. Ihr habt sie ja schließlich reingewählt in eure Top 25 Hörer Country Charts. Platz Nummer 3, gerade gehört, Brady Lee und Can't Stop Karen. Und jetzt kommt Silbertreppchen für Rascal Flatts und Bless the Broken Road. Platz Nummer 2 in dieser heutigen Ausgabe, Montag, 14. September 2026.

Rascal Flatts, Bless the Broken Road. Ich habe jetzt gerade mal mit Christian Ohrens gesprochen. Er macht sich da nichts draus. Also ihm macht es überhaupt nichts, dass er ein paar Minuten später gleich mit der Time Dance ab 22 Uhr beginnen kann. So geht es nämlich gleich hier bei uns im Programm auf Popradio Ostfriesland weiter. Und ab 23 Uhr kommen Ted und Felix noch einmal mit den Feelings, Musik mit Gefühl, mit Musik zum Träumen, Kuscheln und Genießen aus den letzten 40 Jahren Musikgeschichte. Gleich danach ab 23 Uhr. Mich gibt es morgen mit der Summer of Music, ganz regulär von 20 bis 22 Uhr und den größten sommerlichen Hits aller Zeiten und den Themen des Tages. Aber wir haben jetzt noch Platz Nummer 1 ausstehen und damit die vierte Woche dabei. Herzlichen Glückwunsch, congratulations to Martina McBride und Independence Day. Ich bedanke mich fürs Einschalten, wünsche euch jetzt noch einen schönen Radioabend hier mit uns auf Popradio Ostfriesland. Nächste Woche werde ich auch wieder die Country Top 25 Hörercharts dann präsentieren und ich bin gespannt, wo der ein oder andere Titel dann von euch reingewählt wird. radio-deich.de/countrycharts. Nach der Sendung gerne abstimmen, auf die Seite gehen und euch aussuchen, welcher Titel heute in den vergangenen 2 Stunden euch gefallen hat. Jetzt aber Platz Nummer 1, Independence Day. Hier ist Martina McBride. Schönen Abend noch und bis morgen um 20 Uhr hier bei uns. Selbe Stelle, selbe Welle, Popradio Ostfriesland. Tschüss aus Sandfort.

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1: Im Studio ist Alina Wolf. In Israel ist der Holocaust-Überlebende Yehuda Aaron Widawski gestorben. Der 1919 in Polen geborene Widawski starb am Sonntag mit 107 Jahren, wie unter anderem die Gedenkstätte Auschwitz-Birkenau meldete. Er sei Israels ältester Holocaust-Überlebender gewesen, berichteten israelische Medien. Widawski hatte den Angaben zufolge unter anderem das Konzentrationslager Auschwitz überlebt. Ab 1978

0: beteiligte er sich an der Instandsetzung jüdischer Grabstätten in Polen und habe mehr als 3000 Gräber identifiziert. Laut US-Präsident Donald Trump haben die Ukraine und Russland vereinbart, die Energieziele des jeweils anderen Landes nicht anzugreifen. Die Ukraine hat zugestimmt, keine russischen Energieziele anzugreifen. Russland hat sich ebenfalls dazu bereit erklärt, schrieb der US-Präsident auf Truth Social. Trump hatte am Sonntag gesagt, er habe die Ukraine aufgefordert, die Angriffe auf russische Dieselinfrastruktur einzustellen. Die Attacken würden einen weltweiten Kraftstoffmangel verursachen. Es gäbe genügend andere Ziele. In Brandenburg ist ein Jäger während der Jagd gestorben. Der 56-Jährige war am Sonntagabend gemeinsam mit einem 82-jährigen Jäger in einem Waldgebiet bei Jennickendorf unterwegs, wie die Polizei in Brandenburg an der Havel mitteilte. Nach ersten Erkenntnissen sollen Schüsse in Richtung von Wildtieren abgegeben worden sein, hieß es. Später wurde der 56-Jährige leblos auf einem Feld gefunden. Die beiden Schusswaffen der Jäger wurden beschlagnahmt. Die Polizei nahm Ermittlungen auf. In der Türkei sind Berichten zufolge zahlreiche Accounts von Menschenrechtsorganisationen, Journalisten und LGBT-Aktivisten auf X blockiert worden. Laut der türkischen Initiative zur Überwachung von Internetzensur, Engelli Web, ordnete ein Gericht die Sperrung dutzender Profile an. So war etwa das X-Konto der türkischen Anwaltsvereinigung MLSA und das der Frauenrechtsorganisation Moa Dayanishma nicht abrufbar. Türkische Behörden waren am Wochenende landesweit gegen zahlreiche LGBT-Vereinigungen vorgegangen.
1: 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Das waren die Nachrichten. Und jetzt das Wetter bei uns.
2: Heute Abend ist es teils heiter, teils wolkig und meist trocken. Nur über der Mitte sind vereinzelt Schauer möglich. Die Temperaturen liegen zwischen 14 Grad im Nordosten und 23 Grad im Südwesten. Am Dienstag wird es in der Mitte und im Süden vielfach sonnig und spätsommerlich warm, während es im Nordwesten zunehmend wolkiger wird und dort zum Abend Schauer und teils kräftige Gewitter mit Starkregen und Sturmböen aufziehen können. Die Höchstwerte liegen an den Küsten um 21 Grad, sonst zwischen 23 und 28 Grad, im Südwesten bis zu 30 Grad.
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Hier ist sie wieder, eure musikalische Zeitreise Back to the 90s. Sie hat Ausgabe Nummer 199 und die ist wieder vollgepackt mit toller Musik, unter anderem von Maxi Priest, von Madonna, Robert Miles, Bed and Breakfast, Interactive, von Meat Loaf, Media Luna, Erasure oder Deine Lakaien oder auch mit Yus und Dur und Nene Cherry. Mit denen fangen wir nämlich jetzt an, mit ihrer 94er Single 7 Seconds. Ich bin Christian Ohrens, willkommen zurück an Bord. 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

Yusun Dur und Nene Cherry mit 7 Seconds. Willkommen zurück, hier ist der Time Dance, eure musikalische Zeitreise zurück in die 90er auf eurem Lieblingssender und auf über 50 weiteren Radiostationen deutschlandweit. Und die heutige Ausgabe ist wieder vollgepackt mit toller Musik, teils auch mit in Vergessenheit geratenen Klängen, vielleicht beim einen oder der anderen. Charttechnisch geht es auf jeden Fall später zurück ins Jahr 1990. Es gibt Comedy von Bodo Bach und darüber hinaus natürlich viel Musik aus verschiedensten Genres. Natürlich wird es auch wieder ein bisschen was Eurodance-mäßiges auf die Ohren geben später. Wir machen erstmal weiter mit einem der Sommerhits des Jahres 1997. Hier ist Khaled und Aisha.

0: Maxi Priest mit Close to You, ihr großer Hit aus dem Jahr 1990. Und apropos 1990, das ist ein gutes Stichwort, denn es geht jetzt nämlich weiter mit
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0: Und da schauen wir in die Chartwoche vom 3. bis zum 9. September 1990 und beginnen erstmal mit den letzten 10 Plätzen. Auf der 91, das kann ich gerade nicht lesen, müssen wir später klären. Auf der 92, in der Vorwoche noch die 87, Bonnie Raitt und Nick of Time. Auf der 93, neu dabei, Heart mit All I Wanna Do Is Make Love To You. Auf der 94, ebenfalls neu dabei, Gary Fain mit Wings of Purity. Auf der 95, in der Vorwoche noch die 82, Phil Collins mit That's Just The Way It Is. Auf der 96, in der Vorwoche noch die 98, Mariah Carey mit Vision of Love. Auf der 97, neu dabei, Duran Duran mit Violence of Summer. Auf der 98, in der Vorwoche noch die 89, New Kids on the Block mit Tonight. Auf der 99, in der Vorwoche die 97, FPI und Risky. Und auf der 100, neu dabei, Everyday People und Headline News. Wir kommen zu den Top 10 in der Chartwoche vom 3. bis zum 9.9.1990. Und da war auf der 10, in der Vorwoche die 15, die erste allgemeine Verunsicherung mit Samurai. Auf der 9, in der Vorwoche die 14, Technotronic mit Megamix. Auf der 8, in der Vorwoche die 7, Maxi Priest, eben gehört, mit Close to You. Auf der 7, in der Vorwoche die 8, Norbert und die Feiglinge mit Manta. Auf der 6, in der Vorwoche die 5, UB40 mit Kingston Town. Auf der 5, in der Vorwoche die 6, PM Samson und Double Key mit I Love to Love. Auf der 4, in der Vorwoche auch schon die 4, Roxette mit It Must Have Been Love. Auf der 3, in der Vorwoche auch schon die 3, MC Hammer mit You Can't Touch This. Auf der 2, in der Vorwoche auch schon die 2, Snap mit Oops Up. Und somit gab es keine neue Nummer 1. Matthias Reim war da mit Verdammt, ich lieb dich. Und es ist natürlich nur schwer zu erraten, jetzt welchen Song wir jetzt hören werden. Ich habe ja einen weggelassen. Auf der 91 nämlich, in der Vorwoche noch die 80, Madonna mit Vogue.

Robert Miles gemeinsam mit Maria Naylor und One and One, sein Hit aus dem Herbst 1996. Ihr hört den Time Dance, eure musikalische Zeitreise, zurück in die 90er. Und es ist nur noch eine Ausgabe hin bis zur großen, unglaublichen Nummer 200. Und es gab Nachrichten von euch, leider teilweise etwas böserer Natur, aber so ist das heutzutage im Internet. Wenn man anonym schreibt, dann kann man gefühlt die Sau rauslassen. Ich bin quasi beschimpft worden, wie langweilig ich doch bin, warum ich denn nicht irgendwas ganz Besonderes, Neues, Bahnbrechendes, keine Ahnung was, Interviewtechnisches für Ausgabe Nummer 200 auf die Beine stellen konnte. Mir wurde ein wenig Faulheit attestiert und warum es denn wieder ein Thema gibt, was es hier schon mal gab und so weiter und so fort. Warum ich das jetzt hier eigentlich erzähle, ist, um euch einfach nur mal zu zeigen und auch zu sagen, hey Leute, das hier, was ihr gerade hört, basiert auf rein privater Initiative. Ich bekomme hierfür null Geld. Ich mache das alles für euch in meiner Freizeit. Ich setze mich hin, durchforste Charts und Hitlisten und CDs und was weiß ich was, um für euch diese Sendungen hier zusammenzustellen. Und dann finde ich schon ein sehr starkes Stück, mir da in irgendeiner Weise irgendwie Faulheit zu unterstellen. Ja, natürlich, man hätte für Nummer 200 so richtig groß auftrumpfen können und so weiter und so fort, aber warum nicht einfach, Schuster bleibt bei deinen Leisten, also quasi bei den Sachen bleiben, die diese Sendung eben auch auszeichnet. Und es wird ja insofern auch etwas Besonderes geben, nämlich ein zweiteiliges Spezial zum Thema deutschsprachige Musik. Durch die Bank weg, mit allem. Mit deutschem Dancefloor, mit Deutsch Rock und Pop, mit Schlager und Volksmusik natürlich auch. Das gehörte nämlich zu dieser Zeit auch ganz groß zur deutschsprachigen Musikszenerie dazu. Und noch vieles, vieles mehr. Seid also gespannt in Ausgaben 200 und 201. Und jetzt machen wir erstmal weiter mit dem nächsten Song hier in der heutigen Ausgabe. Und dieser kommt von Bed and Breakfast. Hier ist ihre 96er Single Stay

Für mich persönlich eigentlich der große Hit von Interactive. Nicht Forever Young und auch nicht Who is Elvis und auch nicht der Dildo, sondern nein, wenn Interactive, dann dieser Song Living Without Your Love aus dem Jahr 1995. Und gleich nochmal ähnliche Eurodance-Klänge schnellerer Natur. Hier sind Pech oder Patch mit Smiling on Your Face.

0: Erinnert ein wenig an Jens Mahlstedts Loops and Things, oder? Patch mit Smile on Your Face. Und apropos Smile on Your Face, es wird Zeit, wieder mal ein wenig in den Bereich Comedy zu schauen. Und da waren in den 90er Jahren Telefongags ganz groß im Kurs. Und aus Hessen kam zum Beispiel Bodo Bach.
1: Bodo Bach ruft an.
2: Genau, sie wollte sprechen. Ja, schönen guten Tag. Bach ist mein Name. Bodo Bach. Gut, dass ich dran bin. Ich hätte nämlich gerne ein Problem. Sie haben doch die St. Vituskirche. Ist das richtig?
3: Ja, ja.
2: Und da wollte ich wissen, ob da am Sonntag auch wieder Mess ist.
3: Ja, natürlich. 8.30 Uhr und 10.30 Uhr.
2: Das ist prima. Ich war nämlich letzten Sonntag auch da.
3: Ja.
2: Und ich muss sagen, das hat mir wirklich sehr, sehr gut gefallen.
3: So.
2: Wenn Sie das dem Pastor bitte auch ausrichten könnte.
3: Mhm, ja.
2: Wollte mal ein großes Sortiment machen. Es war sehr schön. Die Musik, die Predigt, alles sehr ansprechend gemacht.
3: Mhm.
2: Gut, dann am Sonntag 8.30 Uhr, 10.30 Uhr.
3: Ja, ja.
2: Und da freue ich mich auch schon drauf.
3: Gut.
2: Eine letzte Frage hätte ich noch, ob es auch wieder Geld gibt.
3: Wieder?
2: Gibt es auch wieder Geld dann in der Mess?
3: Geld? Was heißt Geld?
2: Ei, da ist am Sonntag ein Körbchen rumgegangen und da konnte man sich was rausnehmen.
3: Wie bitte? Rausnehmen, da sollte man was reintun, nicht was rausnehmen.
2: Aber mein Nachbar, der hat mir das Körbchen hingehalten, hat genickt. Ich habe das als Aufforderung verstanden, mich da zu bedienen.
3: In welcher Kirche geht ein Körbchen rum zum Austeilen? Kollekte heißt für irgendetwas, wird da gesammelt.
2: Also ich hatte mir da so knapp 50 Mark habe ich mir rausgenommen. Für wen ist dann das Geld?
3: Ja, nun, es kommt darauf an, was angegeben ist, nicht wahr? Entweder ist es für die Gemeinde, für die Auslagen der Gemeinde, oder wenn es für ein bestimmter Zweck ist, dann eben dafür.
2: Verstehe. Wieso Geld kann man immer gebrauchen? Ich habe zwei Kinder und da habe ich mir gedacht, Mensch, da kannst du mal mit denen ins Kino gehen oder so. Insofern bedürftig bin ich da ja auch.
3: Jetzt machen sie Punkt. Ich bitte Sie.
2: Was soll ich dann machen jetzt?
3: Tun sie halt anderswärts wieder was rein.
2: Dass nicht? Ich am Sonntag wieder was rein, du, dann meinst du?
3: Ja, ja.
2: Ich hab's nur jetzt schon ausgegeben. Wie gesagt, wir waren im Kino, Titanic und Popcorn haben wir dafür gekauft.
3: Ja, so.
2: Könnte ich vielleicht am Sonntag ein Körbchen auch von mir rundgehen lassen?
3: Ah oh nein, wir sind ja Jeck, das gibt's doch nicht. Sie sind gut. Also jetzt wissen Sie es nicht.
2: Ich entschuldige mich, vielen Dank für die Mühe, die ich Ihnen gemacht habe. Ja,
3: ja? Tschüss.
2: Wiederhören.
3: Ja,

diese Stimme ist unverkennbar und man weiß eigentlich sofort, mit wem man es hier zu tun hat musikalisch. Meat Loaf zum Beispiel war das. Und Rock'n'Roll Dreams Come Through aus dem Jahr 1994. Und hier im Time Dance geht es jetzt weiter mit einem One-Hit-Wonder, denn diese Sendung feiert ja nicht nur die ganz großen Hits, sondern auch die leider etwas untergegangenen musikalischen Schätzchen. Und eines davon erschien im Jahr 1995. Hier sind Media Luna und We Can Live Together.

Eine Single aus dem Jahr 1996, Erasure mit In My Arms. Und das war's für heute. Das war der Time Dance mit Ausgabe Nummer 199. Infos zur Sendung findet ihr im Netz auf Facebook unter facebook.com/timedance.radioshow. Und die letzten Minuten der heutigen Ausgabe gehören einer Band aus München, nämlich den Elektro-Avantgardisten Deine Lakaien. Ende der 80er Jahre gegründet und vor allem in der Gothic- und Darkwave-Szene sehr beliebt, aber auch darüber hinaus, denn ihre Single Return aus dem Jahr 1999 schaffte es sogar nicht nur in die deutschen Singlecharts, sondern auch auf die ein oder andere Mainstream- und Pop-Compilation. Wer hätte das von einer Gothic-Band gedacht? Und das hören wir jetzt. Hier sind Deine Lakaien mit Return. Allerdings hören wir nicht den Single-Edit, sondern den Karl Bartos-Remix. Tschüss, sagt Christian Ohrens. Bis nächste Woche.

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1: Im Studio ist Alina Wolf. In Israel ist der Holocaust-Überlebende Yehuda Aaron Widawski gestorben. Der 1919 in Polen geborene Widawski starb am Sonntag mit 107 Jahren, wie unter anderem die Gedenkstätte Auschwitz-Birkenau meldete. Er sei Israels ältester Holocaust-Überlebender gewesen, berichteten israelische Medien. Widawski hatte den Angaben zufolge unter anderem das Konzentrationslager Auschwitz überlebt. Ab 1978 beteiligte er sich an der Instandsetzung jüdischer Grabstätten in Polen und habe mehr als 3000 Gräber identifiziert. Laut US-Präsident Donald Trump haben die Ukraine und Russland vereinbart, die Energieziele des jeweils anderen Landes nicht anzugreifen. Die Ukraine hat zugestimmt, keine russischen Energieziele anzugreifen. Russland hat sich ebenfalls dazu bereit erklärt, schrieb der US-Präsident auf Truth Social. Trump hatte am Sonntag gesagt, er habe die Ukraine aufgefordert, die Angriffe auf russische Dieselinfrastruktur einzustellen. Die Attacken würden einen weltweiten Kraftstoffmangel verursachen. Es gäbe genügend andere Ziele. In Brandenburg ist ein Jäger während der Jagd gestorben. Der 56-Jährige war am Sonntagabend gemeinsam mit einem 82-jährigen Jäger in einem Waldgebiet bei Jennickendorf unterwegs, wie die Polizei in Brandenburg an der Havel mitteilte. Nach ersten Erkenntnissen sollen Schüsse in Richtung von Wildtieren abgegeben worden sein, hieß es. Später wurde der 56-Jährige leblos auf einem Feld gefunden. Die beiden Schusswaffen der Jäger wurden beschlagnahmt. Die Polizei nahm Ermittlungen auf. In der Türkei sind Berichten zufolge zahlreiche Accounts von Menschenrechtsorganisationen, Journalisten und LGBT-Aktivisten auf X blockiert worden. Laut der türkischen Initiative zur Überwachung von Internetzensur, Engelli Web, ordnete ein Gericht die Sperrung dutzender Profile an. So war etwa das X-Konto der türkischen Anwaltsvereinigung MLSA und das der Frauenrechtsorganisation Moa Dayanishma nicht abrufbar. Türkische Behörden waren am Wochenende landesweit gegen zahlreiche LGBT-Vereinigungen vorgegangen.
0: 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Und jetzt das Wetter bei uns.
2: Heute Abend ist es teils heiter, teils wolkig und meist trocken. Nur über der Mitte sind vereinzelt Schauer möglich. Die Temperaturen liegen zwischen 14 Grad im Nordosten und 23 Grad im Südwesten. Am Dienstag wird es in der Mitte und im Süden vielfach sonnig und spätsommerlich warm, während es im Nordwesten zunehmend wolkiger wird und dort zum Abend Schauer und teils kräftige Gewitter mit Starkregen und Sturmböen aufziehen können. Die Höchstwerte liegen an den Küsten um 21 Grad, sonst zwischen 23 und 28 Grad, im Südwesten bis zu 30 Grad.
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0: Und damit hallo und herzlich willkommen zu Feelings, unsere Hommage an die Albumserie Kuschelrock. Heute geht es um die Ausgabe Nummer 6 dieser Serie. Und wer ist da so alles dabei? Das verrät uns Ted.
1: Hallo, in unserer heutigen 6. Ausgabe von Feelings hören wir unter anderem Ten Sharp, die Scorpions, Bad English, Aha und Zucchero.
0: Ja, und Bad English hörten wir ja bereits eingangs in diesem Programm. Ein Nummer 1 aus den Charts aus Amerika aus dem Jahre 1989. Ihr größter Erfolg und der Titel heißt When I See You Smile. Der nächste Herr, der hatte mit dem Titel, den wir hören, seinen zweiten Nummer 1 in Amerika nach Maggie May. Im Jahre 1971, dies hier ein Nummer 1 aus dem Jahre 76. Hier ist der große Mr. Rod Stewart und der Titel heißt Tonight's the Night, Gonna Be Alright.

0: die Dame, die hier etwas zu erzählen hat, die heißt Britt Eklund und sie war damals die Freundin von Mr. Rod Stewart. Und weil diese Freundschaft nicht ewig hielt, da wurde sie bei einigen Wiederveröffentlichungen weggelassen. Nicht so bei dieser Fassung hier. Ein Titel, der im Jahre 1976 die Nummer 26 erreichte in den deutschen Singlecharts. Rod Stewart unter Titel Tonight's the Night's Gonna Be Alright.
1: Am 23. September 1992, genau ein Jahr nach dem Vorgängeralbum, erschien die sechste Ausgabe der Serie Kuschelrock. Auch diese Ausgabe wurde viermal neu aufgelegt. Am 20. September 2004 erschien dann eine weitere Auflage, allerdings mit einem Titel weniger, 35 statt der 36 der Erstauflagen. Auch auf dieser Ausgabe wurde nicht deutsch gesungen, dafür aber ist mit Zucchero ein Italiener dabei, der auch italienisch singt. Das Album belegte 20 Wochen die Spitze der Compilation Charts.
0: Die Chartkarriere von dieser Dame hier, die begann in Amerika mit 5 soliden Nummer 1 Hits in Folge. Und davon war dies hier der erste. Bei uns war es auch der erste Hit für sie, und zwar im Jahre 1990. Dies hier ist die große Mariah Carey. Der Titel erreichte bei uns die Nummer 17 und er heißt Vision of Love.

Wir hören die 10 größten Single-Hits aus der Kuschelrock-CD Nummer 6. Und das hier war die Nummer 10, ein Nummer 11 Erfolg aus dem Jahre 1986 für die Gruppe mit dem Namen Aha. Und der heißt Hunting High and Low. Und auf unsere Nummer 9, ein Nummer 9 Hit aus dem Jahre 1991. Hier sind Roxette. Ihr Hit heißt Spending My Time. 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

0: keine Ausgabe der Kuschelrock-CD in den frühen Jahren ohne Mr. Phil Collins. Auf dieser Ausgabe hier war er sogar zweimal vertreten. Hier zum ersten Mal auf der Nummer 8 mit seinem letzten Top-10-Solo-Hit aus Deutschland aus dem Jahre 1990. Und an der Gitarre hörten wir Mr. Eric Clapton bei dem Titel I Wish It Would Rain Down.
1: I Wish It Would Rain Down war der 15. Hit von Phil Collins in den deutschen Charts. Enthalten ist er auf Collins' Album But Seriously, das 17 Wochen auf Platz 1 der deutschen Charts lag und insgesamt 82 Wochen platziert war. In den deutschen Singlecharts erreichte der Titel Platz 8.
0: Und dies Jahr Nummer 4 aus den deutschen Singlecharts aus dem Jahre 1992, aber auf der Kuschelrock-CD in der Akustikversion zu hören. Und die hören wir hier auf der Nummer 7. Die Gruppe heißt Ten Sharp und der Titel, der heißt You.

Mr. Elton John hat diesen Titel hier geschrieben, aber hier war er nur der Gast, und zwar von George Michael. Beide gemeinsam nahmen diesen Titel live auf im März des Jahres 1991 in London. In unserer Liste ist es die Nummer 6. George Michael und Elton John und der Titel Don't Let the Sun Go Down on Me. Und jetzt geht's wieder zurück zum Großmeister Phil Collins. Dies hier einer von zwei Hits aus seinem Film Buster aus dem Jahre 1988. Und unsere Liste die Nummer 5 und der Titel heißt A Groovy Kind of Love.

0: Dies hier ist der Titelsong eines legendären Albums, nämlich das Album Bridge Over Troubled Water. Und die Single erreichte in den deutschen Singlecharts die Nummer 3 Anfang des Jahres 1970. In unserer Liste ist es die Nummer 4. Simon und Garfunkel waren das unter Titel Bridge Over Troubled Water.
1: Bridge Over Troubled Water stammt aus dem gleichnamigen Album von Simon und Garfunkel. Der Titel erreichte in vielen Ländern die Nummer 1 der Charts. Ein Grammy erhielt die Single für das Piano-Arrangement, für das der Pianist Larry Knechtel 4 Tage brauchte. In Deutschland erreichte der Titel Platz 3.
0: Und weiter geht's mit der Liste der 10 größten Hits aus der Kuschelrock-CD Nummer 6 mit unserer Nummer 3. Ein Hit aus dem Jahre 1991 von Zucchero und Paul Young und der Titel heißt Senza una donna.

0: 4 Wochen Spitzenreiter in den deutschen Singlecharts und damit in unserer Liste die Nummer 2. Das waren Mr. Big und der Titel hätte da heißt To Be With You. Und was jetzt noch bleibt, das ist der größte Hit aus der Kuschelrock-CD Nummer 6. Ein 11-wöchiger Nummer 1-Hit im Jahre 1991 von der Gruppe mit dem Namen The Scorpions. Manche halten ihn für den Jahrhundert-Hit. Und dieser Titel hier, der heißt Wind of Change. Tja, und das war's dann mit den Feelings für diesmal. Mehr Musik mit Gefühl beim nächsten Mal. Und bis dahin sagen wir Tschüss.
1: Und Tschüss.